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1: Samstagmorgen, 7 Uhr, der Kaffee läuft, die Brötchen knacken und die erste wichtige Entscheidung des Tages lautet hoffentlich bei euch: süß oder herzhaft? Willkommen bei Bremser und Brötchen. Ich bin Frank Bremser und wir kümmern uns bis 11:30 um den Soundtrack für euren Start ins Wochenende. Los geht's mit einer Frau, die 1984 wusste, wie man innerhalb weniger Minuten die ganze Popwelt beschäftigt. Madonna trat bei den ersten MTV Video Music Awards im Brautkleid auf, rollte über die Bühne und machte Like a Virgin endgültig zum Gesprächsthema. Produziert wurde der Song ja von Nile Rodgers, dem Mann hinter Chic und weiteren Welthits. Danach kommt Craig David mit Walking Away, einem Song aus seinem Debütalbum Born to Do It. 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

Lena mit Leuchtturm. Der Song erschien 1983 mitten in der neuen deutschen Wellezeit und zeigt bis heute, wie gut ein klarer Refrain und ein wenig Fernweh zusammenpassen. 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Ja, und jetzt kommen wir zu einem Titel, der schon ein Leben vor seinem großen Erfolg hatte. Baby, I Love Your Way schrieb Peter Frampton bereits in den 70ern. Weltweit bekannt wurde die Nummer aber erst 1994 durch Big Mountain. Die Reggae-Band aus Kalifornien nahm den Song für den Soundtrack der Komödie Reality Bites auf. Plötzlich klang ein alter Rocktitel nach Sommer, Sonne und offenem Autofenster. Die Version schaffte es in vielen Ländern weit nach oben in die Charts und wurde der mit Abstand größte Hit der Band. Danach folgt U2, auch so ein Knaller mit I Still Haven't Found What I'm Looking For. 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

Hier ist die Bremse- und Brötchenshow bei Nostalgie und heute lohnt sich ein Blick nach Jena. Da feiert das Zeiss Planetarium genau heute seinen 100. Geburtstag. Es eröffnete am 18. Juli 1926 und gilt als das dienstälteste Großplanetarium der Welt. Zum Jubiläum bekam das Haus eine gründliche Modernisierung. In der Kuppel arbeiten jetzt 11 Projektoren zusammen und erzeugen ein Bild in 8K. Hinter der neuen Projektionsfläche sitzen mehr als 1000 Lautsprecher. So lässt sich der Ton gezielt durch den Raum bewegen. Nach einem halben Jahr Umbau läuft an diesem Wochenende das Full Dome Festival. Morgen startet dann wieder

0: Der reguläre Betrieb, ein 100 Jahre altes Haus bekommt also Technik für die nächste Generation. Das sind die Nostalgie-Good News.
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0: Bronski Beat mit Small Town Boy. Jimmy Somerville sang 1984 über einen jungen Mann, der seine Heimat verlässt, weil er dort keine Akzeptanz findet. Der Song wurde ein internationaler Hit und gehört zu den Songs, bei denen die Geschichte im Text bis heute genauso wichtig bleibt wie der Synthesizer-Sound hier bei Nostalgie. Nur die größten Songs, mehr 80er und die besten 90er. Jetzt kommt ein Song mit einer ungewöhnlichen Besetzung im Hintergrund. Original Sin von INXS wurde 1983 von Neil Rogers produziert. Genau das ist ja der Produzent, der heute schon bei Madonna eine Rolle gespielt hat. Und für den Refrain holte Rogers außerdem Daryl Hall von Hall & Oates ins Studio. Seine Stimme liegt so im Hintergrund und gibt dem Song diesen breiten, fast souligen Klang. In Australien wurde Original Sin die erste Nummer 1 von INXS. Für die Band begann damit der Weg vom nationalen Erfolg zur Weltkarriere. Und hier läuft er jetzt bei Nostalgie. Nur die größten Songs.
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8 Uhr bei Bremser und Brötchen. Wer jetzt schon unterwegs ist, bekommt jetzt die Musik fürs Radio. Wer jetzt noch im Schlafanzug am Frühstückstisch sitzt, der darf da bleiben, denn das Wochenende hat keine Stempeluhr. Und wir starten mit Atomic Kitten und Eternal Flame. Der Song war 1989 ein Welthit für die Bangles. 12 Jahre später machten die drei Sängerinnen aus Liverpool daraus ihre eigene Popversion und landeten damit in Großbritannien erneut auf Platz 1. Und danach hören wir Talk Talk mit It's My Life. Einen wunderschönen guten Morgen für euch.

Wir erinnern an Bonnie Tyler mit Total Eclipse of the Heart. Jim Steinman schrieb und produzierte den Song und Bonnie Tyler sang ihn mit einer Stimme, die klingt, als hätte sie die ganze Nacht gegen einen Sturm angeschrien. 1983 stand die Nummer in Großbritannien und in den USA auf Platz 1. 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Jetzt geht es von der großen Rockballade zu einem Stück Popgeschichte. Please Mr. Postman war 1961 der erste Nummer 1 Hit der Motown Labels, damals gesungen von den Marvelettes. Die Carpenters griffen den Song Anfang der 70er auf, machten ihn glatter, heller und typisch für ihren Sound. Anfang 1975 stand auch ihre Version in USA auf Platz 1. Please Mr. Postman, hier bei Nostalgie, nur die größten Songs, mehr 80er und die besten 90er. Bei Bremsman in der Bremser und Brötchen Show. Guten Morgen. Stop.

0: In Brandenburg bekommen Igel jetzt Unterstützung, direkt dort, wo Mähroboter verkauft werden. Die Landestierschutzbeauftragte startet gemeinsam mit Baumärkten eine Aufklärungskampagne. Den Anfang macht ein Markt in Luckenwalde. Geschulte Mitarbeiter erklären dort, warum Mähroboter in der Dämmerung und nachts pausieren sollen. Igel laufen bei Gefahr nicht weg. Sie rollen sich zusammen und genau deshalb erkennen viele Geräte sie zu spät. Der klare Tipp: zwischen 17 Uhr und 10 Uhr bleibt der Roboter bitte aus. Einige Kommunen in Brandenburg haben schon Nachtfahrverbote eingeführt. Die neue Kampagne bringt den Schutz jetzt zusätzlich in die Beratung beim Verkauf. Eine kleine Änderung im Zeitplan: der Mähroboter kann Tiere vor schweren Verletzungen bewahren. Und ich finde, das wäre dann doch eine gute Nachricht. Und ich denke mal, so fünf Jahre, dann fahren sowieso nur noch die KI-gesteuerten Mähroboter durch die Gegend und die haben Kameras und erkennen die kleinen Freunde. 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

Dr. Alban mit Sing Halleluja. Bevor er in den 90ern die Tanzflächen füllte, arbeitete Alban ja als Zahnarzt in Stockholm und seine ersten DJ-Jobs halfen ihm sogar dabei, das Studium zu finanzieren. Danach tauschte er Bora gegen Beats und der Rest gehört zur Eurodance-Geschichte. Ja, und bald muss er wahrscheinlich auch mal über Zahnarzt nachdenken, ich weiß es nicht. 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Jetzt werden die Gitarren ausgepackt. Status Quo veröffentlichten What You're Proposing 1980. Der Song beginnt ohne lange Vorwarnung mit diesem typischen rollenden Rhythmus, bei dem man sofort mit muss. Ja. In Großbritannien erreichte die Nummer Platz 2. Sie stammt vom Album Just Supposing, dessen Titel den Satz aus dem Song aufgreift. Status Quo hatten zu diesem Zeitpunkt längst ihren eigenen Stil gefunden. Weniger Schnörkel, zwei Gitarren, ein Beat, der nicht stehen bleibt. 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

9 Uhr bei Bremse und Brötchen. Guten Morgen. Jetzt darf es auch mal ein bisschen lauter werden am Morgen, denn jetzt kommt Duran Duran mit White Boys. Das Video dazu war 1984, muss man sagen, echt so eine kleine Filmproduktion. Ne? Regisseur Russell Mulcahy, er baute riesige Kulissen, ein Wasserbecken wurde aufgestellt und ein mechanisches riesiges Rad, an das Sänger Simon geschnallt wurde. Die Kosten lagen wohl bei rund $1 Million für ein Musikvideo, damals eine gewaltige Summe. Und danach kommen die Spice Girls mit Viva Forever. Die Single erschien 1998, da hatte Gary Halliwell die Gruppe bereits verlassen. Im animierten Video sind trotzdem alle fünf als kleine Feen zu sehen. Wie süß, oder? 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

Heiko mit Vienna Calling. 1985 machte er seine Heimatstadt zum Schauplatz eines hektischen Telefongesprächs und bewies erneut, dass Wiener Schmäh und internationaler Pop zusammen funktionieren. Hier ist Nostalgie. Nur die größten Songs mehr 80er und die besten 90er in der Bremser und Brötchen Show. Und jetzt kommt einer der größten Comeback-Hits der Musikgeschichte. Santana war Ende der 90er längst eine Legende, aber nicht mehr regelmäßig in den Single-Charts vertreten. Dann erschien das Album Supernatural. Smooth, gesungen von Rob Thomas, stand er in den USA 12 Wochen auf Platz 1. Bei den Grammys gewann der Song gleich in 3 wichtigen Kategorien, darunter Aufnahme und Song des Jahres. Das Gitarrenmotiv ist sofort zu erkennen, aber der Titel klingt nicht wie so ein musikalischer Rückblick oder wie so ein Rückschritt. Genau das machte den Erfolg nämlich aus. Carlos Santana blieb Carlos Santana, nur die Produktion passte plötzlich wieder perfekt ins Radio der späten 90er. Danach kommt Michael Jackson mit Thriller. 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

0: Die Stadt Porto macht Busse, Straßenbahnen und Nahverkehrszüge für die eigenen Einwohner kostenlos. Seit dem 10. Juli können rund 230.000 Menschen in der portugiesischen Stadt den öffentlichen Nahverkehr ohne Ticketkosten nutzen. Porto ist damit die erste große Stadt des Landes, die diesen Schritt für alle Einwohner geht. Das Ziel: weniger Autos, weniger Stau und eine Stadt, in der Menschen leichter zur Arbeit, zur Schule oder zum Arzt kommen. Für Urlauber gilt das Angebot übrigens nicht. Die Stadt rechnet mit jährlichen Kosten von rund 20 bis 25 Millionen Euro. Ein Teil soll über höhere Einnahmen aus dem Tourismus finanziert werden. Mehr als 50 Städte und Gemeinden in Europa testen bereits kostenlose Modelle und setzen sie gerade um. Ja, das sind Nostalgie Good News jetzt um 9:30. Guten Morgen.
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Buckley, James Harvest mit Life is for Living hier in der Bremser und Brötchen Show am Samstagmorgen. 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Jetzt kommt ein Duo, das hat nur wenige Jahre gemeinsam gearbeitet und trotzdem den Synthie-Pop total geprägt. Vince Clarke hatte gerade Depeche Mode verlassen, obwohl er dort mit Just Can't Get Enough schon einen großen Hit geschrieben hatte. In seiner Heimatstadt Basildon traf er dann auf Alison Moyet. Ihre tiefe, soulige Stimme passte perfekt zu seinen klaren elektronischen Melodien und als Yazoo veröffentlichten beide 1982 Don't Go. Der Song besteht im Kern ja aus der markanten Stimme und natürlich den Synthesizer-Riffs und einer Drum-Machine. Mehr brauchte es nicht. In Großbritannien erreichte die Nummer Platz 3 und wurde auch in deutschen Clubs ein Dauerbrenner. Hier ist Nostalgie, nur die größten Songs, mehr 80er und die besten 90er. Yazoo mit Don't Go.

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1: 10 Uhr bei Bremser und Brötchen. Jetzt darf das Frühstück ja so offiziell ins Brunchen übergehen. Ne? Ich wünsche euch einen schönen guten Morgen und gleich gehen wir zusammen ins Kino mit unserem Kinoexperten Paul. Das machen wir jeden Samstag hier, dass ich euch sage, was gibt es Neues im Kino und Paul sagt euch denn, was ist das? Lohnt sich das? Müssen wir das gucken? Gleich hier bei mir. Jetzt gibt's erstmal Bon Jovi und Keep the Faith.

0: Die Bee Gees mit You Win Again. Hier bei Nostalgie nur die größten Songs, mehr 80er und die besten 90er. Alle fiebern natürlich dem großen WM-Finale entgegen. Wer wird's machen? Spanien oder Argentinien? Ich weiß nicht, wo guckt ihr? Im argentinischen oder spanischen Restaurant um die Ecke ist auf jeden Fall eine super Geschichte und ich freue mich schon richtig auf den Fußballabend. Jetzt freue ich mich auf heute Abend und da gehen wir mal wieder ins Kino. Auf geht's ins Kino. Nach Oppenheimer bringt Christopher Nolan jetzt wieder ein Mammutprojekt ins Kino. Die Odyssee startet diese Woche mit einem Cast, der sich liest wie die Gästeliste einer Oscarverleihung. Paul, warum ist das jetzt schon einer der Filme des Jahres, sag mal?
1: Weil hier einfach alles zusammenkommt. Christopher Nolan verfilmt mit Odyssee einen der berühmtesten Stoffe der Weltliteratur und das mit einem absoluten Ausnahmecast. Matt Damon, Tom Holland, Zendaya, Anne Hathaway, Robert Pattinson, Charlize Theron und viele weitere sind mit dabei. Dazu kommt, dass Nolan den Film komplett mit den neuesten IMAX-Kameras gedreht hat und dafür an spektakulären Originalschauplätzen auf der ganzen Welt unterwegs war. Dieser Film ist einfach nur für die große Leinwand gemacht und genau dieses Gefühl, einen Film wirklich im Kino erleben zu müssen, bekommt man heutzutage nur noch selten. Die Odyssee ist nicht einfach nur der nächste Christopher Nolan-Film, sondern eines der größten Kinoereignisse des Jahres und für viele jetzt schon ein heißer Oscar-Kandidat.
0: Dankeschön, Paul, für dein Kopfkino. Wir machen weiter mit nur den größten Songs, mehr 80er und die besten 90er. Phil Collins gleich mit Groovy Kind of Love zum Kuscheln. Und jetzt starten wir mal und tanzen durch die Küche beim Abräumen des Frühstückstisches mit Earth, Wind and Fire and the Emotions mit Boogie Wonderland. 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

0: Wir brauchen mal wieder positive News aus der Wirtschaft. Ne? In Dresden produziert eine neue Chipfabrik früher als geplant. In Finnien hat die Smart Power Fab 3 Monate vor dem ursprünglichen Termin eröffnet. Das Unternehmen investierte rund 5 Milliarden Euro und am Standort entstehen etwa 1000 neue Arbeitsplätze. Die Chips aus Dresden steuern Energie in Rechenzentren, in Windrädern, in Solaranlagen, Elektroautos und Industrieanlagen. Die Fabrik arbeitet mit großen 300 mm Wafern, was auch immer das ist. Ich habe davon keine Ahnung. Und verdoppelt die Produktionskapazität von Infineon in Dresden immens. Vom ersten Spatenstich bis zur Eröffnung vergingen nur gut 3 Jahre. Die Region baut damit ihre Rolle als größter Halbleiterstandort Europas weiter aus. Eine richtig gute Nachricht finde ich hier bei Nostalgie. Nur die größten Songs um 22:30.
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Furtado mit I'm Like a Bird. Und sie kann zwitschern, ne? Der Song war ihre erste große Single und brachte 2002 den Grammy für die beste weibliche Pop-Gesangsleistung. Können wir so nur unterschreiben hier von Nostalgie. Nur die größten Songs, mehr 80er und die besten 90er. Jetzt kommt Queen mit Radio Gaga. Roger Taylor schrieb den Song, nachdem sein kleiner Sohn den Ausdruck Radio Kaka benutzt hatte. Aus dem Kindersatz wurde ein Titel über die Zeit, in der das Radio noch Bilder im Kopf erzeugte. Ich meine, wir machen das ja heute noch hier bei Nostalgie, ne? Für das Video griff Queen auf Szenen aus Fritz Langs Stummfilm Metropolis zurück. Diese berühmten synchronen Handbewegungen des Publikums entstanden im Clip und wurden später bei Konzerten zu einem festen Ritual. Beim Live Aid Konzert 1985 klatscht das ganze Wembley Stadion mit. Das war Gänsehaut pur. Jetzt Queen mit Radio Gaga. 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

beim Tamagotchi und richtig gute Musik. 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
1: 11 Uhr bei Bremser und Brötchen. Die Brötchenkrümel, die sind jetzt wohl hoffentlich fast weg, aber die größten Songs, die bleiben natürlich. Und wir starten mit den Pet Shop Boys und Always on My Mind. Das Lied kannten wir bereits von Elvis Presley. You're always on my mind. Neil Tennant und Chris Lowe bauten daraus 1987 eine elektronische Popnummer und wurden damit britische Weihnachtsnummer 1. Dabei setzten sie sich sogar gegen Fairy Tale of New York von den Pogues durch. Danach gibt es Inner Circle mit Sweat. Karibische Wärme ins Radio bringen wir hier bei Nostalgie. Nur die größten Songs, mehr 80er und die besten 90er.

F.R. David mit Words. Der trug fast immer eine Sonnenbrille und meine Schwester hat die Single, die hörte sie rauf und runter, hat das Zimmer irgendwann abgeschlossen, weil ich irgendwann gesagt habe, jetzt reicht's mal. Aber ja, wirklich ein ganz großer Hit europaweit. In Deutschland stand Words 11 Wochen auf Platz 1. Der Text erzählt ausgerechnet davon, dass Worte nicht leicht fallen. Der Refrain widerspricht dem sofort, denn den konnte nach kurzer Zeit was wirklich jeder mitsingen. Hier ist Nostalgie, nur die größten Songs mehr 80er und die besten 90er. Jetzt geht es nach Italien. Eros Ramazzotti veröffentlichte Più Bella Cosa 1996 auf dem Album Dolce Musica und er widmete das Lied seiner damaligen Partnerin Michelle Hunziker. Die ist auch im Video zu sehen übrigens. Hätte ich auch gemacht. Wunderschöne Frau, die muss man zeigen. Und Eros schaffte etwas, was wirklich selten Menschen schaffen. Selbst Menschen, die kaum Italienisch sprechen, verstanden sofort, worum es geht. Danach gibt's Rayo Speedwagon mit Keep On Loving You. Hier bei Nostalgie nur die größten Songs, mehr 80er und die besten 90er.

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2: So, wer oder was ist das?
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0: Ich muss sich auch vor 20 Jahren nicht gedacht, dass so ein Ding mal im TV läuft. 0137 90 30 200 für 50 Cent aus allen deutschen Netzen bin ich allein im Studio. Bei mir ist die Chrissy. Grüß Gott.
1: Ja, was sagst du denn für eine Begrüßung? Hi, hallo.
0: Du, Chrissy, auch so dein Ding das hier?
1: Nicht, ist eher was für die Jungs, ha?
0: Ja, ich weiß es nicht. Ich habe keine Ahnung.
1: Ja, ich weiß nicht. Ist nicht so ganz meins
0: gewesen. Aber du, sag mal ganz kurz, Geld ist warum, wieso, weshalb, warum heute auf das Show
1: ist. Geld geht natürlich heute raus, wie immer, per Echtzeitüberweisung.
2: Per Echtzeitüberweisung.
1: Kohle geht raus.
2: Geht das Geld aus, wenn man mal bayerisch, ich kann kein bayerisch, deswegen lasse ich es mal lieber sein.
0: Also das ist ganz, ganz schlimm im Dialekt machen, dieser Mann hier. Aber da ist jemand ganz toll, um in die Leitung zu kommen. Wer ist denn dran? Hallo.
3: Moin, hier ist Konstantin.
0: Konstantin, live im Studio. Du hier?
3: Ja.
0: Gut. Konstantin, was kommt denn raus?
3: Das müsste Bob der Baumeister sein.
0: Und das ist absolut richtig. Konstantin, der Bob der Baumeister bringt dir jetzt 100 Euro. Bleib mal dran, ich stell dich rüber in die Gewinnredaktion. Wir überweisen dann direkt, ja?
3: Dankeschön.
0: Danke dir, tschö.
3: Ciao.
0: Machen wir direkt weiter, würde ich sagen. Neue Runde, neues Glück. Was ist das hier? Ja, was ist denn das? Kennt das überhaupt noch jemand? 0137 90 30 200. Mach es wieder, Konstantin. Wähl dich in die Leitung, Rien. Herrlich, unsere Toningenieure können nicht mehr, die sagen, um Gottes Willen, schalt dem Mann das Mikro aus. 0137 90 30 200. Okay, wir sind live. 11.32 Uhr. Wenn du zuhörst, komm zu uns. 0137 90 30 200 für 50 Cent aus allen deutschen Netzen. Welche Sendung suchen wir? Also ich dachte ja, der Protagonist dieser Sendung ist ein Mädchen, habe ich früher gedacht. Kein Joke, ich war dann anhand eines Kinofilms, konnte ich dann feststellen, es ist doch ein Junge. Also das war interessant. Ja, also da muss ich ganz ehrlich sagen, ich weiß nicht, ob das euch genauso gegangen ist. Ich dachte wirklich, dass das ein Mädchen ist, aber es ist anscheinend ein Junge. Das ist interessant, Chrissy, ne?
1: Ja, na klar, es ist ein Junge. Ich weiß nicht, was du
0: hast. Hast du schon immer gedacht, das ist ein Junge?
1: Doch, eigentlich schon.
0: Ah, okay, dann war ich vielleicht doch ich allein. Hallo, wer ist am Telefon?
4: Guten Tag, noch hier, moin.
0: Wer ist dran?
4: Maxi.
0: Maxi, ich grüße dich. Maxi, was suchen wir denn?
4: Vicky und die starken Männer.
0: Vicky und die starken Männer und Frauen aus Flake. Maxi, 100 Euro für dich mal ganz ehrlich. Hast du Vicky früher auch für ein Mädchen gehalten?
4: 100%.
0: Na siehste.
1: Was?
0: Siehste. So, bin ich nicht allein. Maxi, danke dir. 100 Euro für dich. Bleib mal am Telefon.
4: Danke.
0: Danke dir. Wuhu. So, gehen wir weiter. Oh, boah, hab ich ein Glück. So, weiter geht's. So, ach. Was spielen wir jetzt? Ah, jetzt haben wir die nächste Runde. Wollen wir ein bisschen lauter machen. Das Ding ist aber leise. Was ist denn das hier gleich wieder? Freunde, ist das euer Ernst? Das ist alles, was ich habe. Okay, Runde ist damit freigegeben. Ein Ding aus dem TV. 0137 90 30 200. Ist da irgendjemand, der das Ding kennt? 0137 90 30 200 für 50 Cent aus allen deutschen Netzen. Hören wir hier nochmal rein. Boah. Nochmal Brocken jetzt. Respekt, wenn das einer raus hat, mit Leitung 2 bist du genauso wie Konstantin und Maxi live in der Show. Es funktioniert also um 11.34 Uhr, aber jetzt sag uns, was ist das hier? Da müssen wir jetzt mal das Ding aus dem TV hier mal richtig gesagt bekommen. Ja, da bin ich aber jetzt mal gespannt. Da werde ich ja ordentlich in die Hände klatschen, wenn das einer raus hat. Ne? Cornelia war auch schon mal in der vorherigen Sendung da und meinte das. Schön, dass du mit dabei bist. Deine Lösung lautet...
5: Schwarzwaldklinik.
0: Ah. Oh. Nee, die ist es leider
6: klingt
0: nicht.
6: Klingt überzeugt, aber.
0: Nee. Schade. Nee. Oh, Cornelia, das sind Geräusche, die hat schon lange keine Frau mehr bei mir gemacht. Aber ich sag ganz ehrlich, deswegen kann ich die Schwarzwaldklinik trotzdem nicht richtig geben, Chrissy.
1: Ja, deswegen verdopple ich jetzt mal. Ich lege 100 drauf. Wir gehen auf 200 Euro Garantiegewinn.
0: 200 Euro, bei allem Spaß, den wir hier haben. Ich brauche schon die richtige Lösung. Ne? 0137 90 30 200. Also, Suche geht weiter. 0137 90 30 200 für 50 sind aus allen deutschen Netzen. Was ist denn das hier? Bin ich gespannt. Tut mir leid, wenn du gerade nicht mitmachen kannst. Das ist wirklich eine Runde, wo ich sage, das ist aber auch hier ein Brocken. Zwei Töne, Chrissy. Bist du sicher, dass das irgendeiner weiß?
1: Nee, bin ich nicht sicher. Ja, also,
0: warum spielen wir denn dann?
1: Habe ich nicht ausgesucht. Der Spielechef war es.
2: Der Spielechef. Ja. Der Spielechef schon wieder. Also der Wurzel allen Übels erkannt. Aber wir brauchen schon noch die richtige Lösung. Bitte von dir. Sag's uns. Mike war auch schon mal in einer anderen Sendung da und meinte das.
0: Ihre Lösung lautet?
6: Meine Lösung ist der Bulle von Bad Tölz.
2: Nee, der Bulle von Tölz ist es leider auch nicht.
0: Oh, jetzt sind wir hier aber auf dem Weg, den wir nicht einschlagen wollen. Chrissy, wir brauchen die richtige Lösung, bitte.
1: Ja, wir brauchen einen, der richtig löst. Und ich gehe nochmal mit der Kohle rauf. Jetzt gibt's 300 Euro garantierter Gewinn, geht heute raus per Echtzeitüberweisung.
2: Runde ist wieder freigegeben. Irgendjemand draußen, der weiß, was das ist? 0137 90 30 200. Runde geht weiter. 0137 90 30 200 für 50 sind aus allen deutschen Netzen. Irgendeiner muss uns sagen, was das ist. Irgendeiner. Meine Güte. Was ist hier los? Ich brauche die richtige Lösung jetzt. Chrissy, da ist noch niemand bei uns live im Studio. Du siehst das, ne?
1: Ja, ich sehe es noch. Niemand hier in Leitung 2 live im Studio. Okay, dann müssen wir jetzt hier mal drastisch erhöhen. Die 300 sind einfach zu wenig. Ich lege nochmal nicht 100, sondern 200 Euro drauf. Es geht jetzt um 500 Euro garantierter Gewinn. Geht heute raus per Echtzeitüberweisung.
2: 500 Euro für dich. 0137 90 30 200. Jede Sekunde kann es klingeln. 0137 90 30 200. Für 50 sind aus allen deutschen Netzen. Also ich glaube, man kann es nicht erkennen, wenn du mich fragst. Also wenn du mich fragst, ist das wirklich ein Brocken? Wenn es einer raus hat, komm live zu uns in die Show, bitte. Sag uns, was rauskommt. Mike war auch schon mal in der vorherigen Sendung da und meinte das.
0: Was hast denn du raus, bitte? Was suchen wir nun für eine Fernsehsendung?
4: Das ist Pippi Langstrumpf.
0: Pippi, aber Pippi Langstrumpf ist doch hier brau, brau, oder so ähnlich. Aber nee, Mike, ist nicht Pippi Langstrumpf. Die Suche geht leider weiter.
2: Jetzt hat der Letzte abgeschaltet, du. Ja. Der Kollege Adrian macht bäum, bäum. Entschuldigung dafür. Chris, da müssen wir irgendwas mit dem Geld machen. Ja, okay. Jetzt als Entschädigung, wenn einer dran bleibt.
1: Okay, wir legen nochmal richtig Geld drauf. Nicht 100, sondern 150 Euro legen wir drauf. Wir sind bei 750 Euro Garantiegewinn. Heute überwiesen, heute auf dem Konto.
2: 750 Euro. Hast du die richtige Lösung raus? Sag sie uns bitte. 0137 90 30 200. 0137 90 30 200 für 50 sind aus allen deutschen Netzen. Was ist denn das? Hier ist doch nicht Pippi Langstrumpf. Oh bitte, komm live zu uns in die Show und löse jetzt.
7: Machen kann man ab 18. An Minderjährige werden keine Gewinne ausgezahlt. Jeder Anruf kostet 50 Cent aus allen deutschen Netzen. Bitte darauf achten, dass nicht jeder Anruf, der Kosten produziert, auch automatisch ins Studio gelangt. 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
2: Wir brauchen die richtige Lösung. Hast du die Lösung raus? Dann sag's uns doch bitte jetzt. Was ist das gleich wieder? Andreas war schon mal in einer anderen Sendung da und meinte das. Andreas, hast du gut aufgepasst?
8: Ich habe aufgepasst, ja. Ich würde sagen, das ist die Tagesschau.
2: Nee, die ist es nicht.
8: Die Tagesschau?
2: Nee, das tut mir leid, die ist es wirklich nicht. Nee, und immer zweimal mehr wie du. Also das ist wie eine Überzeugung. Das ist doch nicht die Tagesschau. Chris, die Suche geht weiter. Wir brauchen, einer muss es doch wissen.
1: Die Suche geht weiter, aber mit viel, viel mehr Geld. Wir erhöhen jetzt von 750 nicht auf 800, nicht auf 850.
2: Wieso?
1: Nicht auf 900, nicht auf 59. Ich gehe auf satte 1.000 Euro. Garantierter Gewinn. 1.000 Euro geht heute raus per Echtzeitüberweisung.
2: Gut, ich brauche nur einen, der es jetzt weiß. Einen, der es raus hat. 0137 90 30 200. Aber sag nicht die Tagesschau. Auch wenn man es zweimal sagt, wird nicht richtig. 0137 90 30 200 für 50 sind aus allen deutschen Netzen. Oh Gott. Also ich kann natürlich das Geld nur ausspielen, wenn jemand die richtige Lösung hat. Meinst du, es kennt noch einer? Das läuft doch gerade nirgendwo.
1: Nee, das läuft nirgends.
2: Das läuft nirgendwo. Also wenn man, ich könnte mir auch vorstellen, die Leute es einfach vergessen haben. Weil das Ding, was wir suchen, das läuft ja nicht auf Netflix. Das ist nirgendwo zu sehen und dann ist es hier. Nee, also muss ganz ehrlich sagen, wenn irgendeiner das Ding kennt, sag uns bitte, was ist das? Du musst uns sagen, was es ist. Gibt's doch gar nicht. Also wenn du die Lösung weißt, 0137 90 30 200, du kriegst tatsächlich, das ist jetzt gerade kein Witz, du bekommst die 1.000 Euro direkt auf dein Konto per Echtzeitüberweisung. 0137 90 30 200 für 50 sind aus allen deutschen Netzen. 1.000 Euro netto steuerfrei. Chrissy, ich würde mir einen Gewinner wünschen. Aber ist da schon jemand in Leitung 2 gerade?
1: Nee, da ist niemand in Leitung 2, deswegen verdopple ich jetzt die Gewinnchancen. Zur Glücksleitung 2 kommt die Glücksleitung 3 dazu. doppelte Gewinnchance in 3, 2, 1 ab jetzt.
0: Okay, also Gewinnchance für denjenigen, der weiß, was das ist, gerade verdoppelt. Ich wünsche mir jetzt auch mal einen Gewinner, also 0137 90 30 200. Wünsche mir jetzt gerade wirklich einen Gewinner. 0137 90 30 200. Immer noch keiner da. Aber ich glaube ganz ehrlich, die Leute vom Radio haben keine Ahnung. Ich glaube, die kommen nicht drauf. 0137 90 30 200 für 50 sind aus allen deutschen Netzen. Ich brauche einen Menschen, der das Ding kennt. Es läuft nicht auf Netflix, nicht auf Amazon Prime. Es ist nirgendwo gerade zu sehen. Es ist, oh Gott, was machen wir denn da? Es ist, die Leute denken wahrscheinlich, es ist die Tagesschau. Es ist nicht zu fassen. Chrissy, es ist noch keiner da. Ich muss den Schluss-Countdown setzen. Geld geht, ich verspreche, 1000 Euro gehen raus. Wir brauchen halt die richtige Lösung jetzt.
1: Wir brauchen nur eine Lösung. Ich verdopple jetzt die Gewinnchancen nochmal. Ich gehe jetzt mit der Glücksleitung 10 und der Glücksleitung 11 auf die vierfache höchste Gewinnchance. Ab jetzt.
0: Achtung, Gewinnchance vervierfacht. Wir suchen einen Menschen, der sagt, was das hier ist. Was ist denn das hier? Also irgendjemand. Schluss-Countdown läuft. Keiner bei uns im Studio? 0137 90 30 200. Jetzt bin ich mal gespannt. Kommt drauf an. Holst du dir jetzt die 1000 Euro? 0137 90 30 200 für 50 sind aus allen deutschen Netzen. Hat jemand die Lösung raus? Ich werde keinen Tipp geben. Entweder einer muss selber drauf kommen. Oder das war's. Also 1000 Euro netto steuerfrei sind gesetzt. Das ist ein garantierter Gewinn für dich. Garantiegewinn. Aber du musst uns sagen, was das hier für ein Ding aus dem TV ist. Also wenn du es weißt, jetzt live in die Sendung bitte. 0137 90 30 200. 0137 90 30 200 für 50 sind aus allen deutschen Netzen. Ich glaube, die Leute haben es einfach nicht. Ich glaube, die Leute wissen nicht, was es ist. Das ist eine Situation, in der war ich selber noch nie, ehrlich gesagt. Ich brauche halt jetzt sofort einen Gewinner. Es geht sofort weiter mit Musik. Liebe Regie, lasst uns bitte auf Sendung. Chrissy, mach was.
1: Okay. Dann werde ich ein letztes Mal verdoppeln von der vierfachen auf die achtfache Gewinnchance. Die Glücksleitung 15, Glücksleitung 16, Glücksleitung 17 und die Glücksleitung 18 kommen dazu. Achtfache und höchste Gewinnchance in 3, 2, 1 ab jetzt.
0: Es muss einer wissen. Es kann nicht sein, dass das gar keiner raushält. 0137 90 30 200. Wir sind live. Ich warte auf deinen Anruf. Die Chrissy hat mit der Leitung 15, 16, 17 und 18. Die liegen direkt nebeneinander. Keine Ausreden. 0137 90 30 200. Ich brauche nur einen. Du hol dir doch die 1000 Euro, wenn du es weißt. Was für einen Grund gäbe es denn nicht anzurufen, wenn man die Lösung raus hat? Ich sitze hier auf glühenden Kohlen und warte drauf, dass jemand anruft mit der richtigen Lösung. 0137 90 30 200. Noch keiner bei mir im Studio gerade. 0137 90 30 200 für 50 Cent aus allen deutschen Netzen. Sendung aus. Ich meine, wir machen weiter mit Musik. Vorher geht das Geld raus. Chrissy, Brechstange, es ist keiner da.
1: Ja, noch keiner hier im Studio, der gelöst hat. Dann gehe ich jetzt. Ich mache die 10 voll mit der Glücksleitung 27 und Glücksleitung 28. Gehen wir jetzt auf die 10-fache und höchste Gewinnchance. Auch diese Leitungen liegen nebeneinander. Ab jetzt.
0: Ab jetzt 10-fache Gewinnchance. Wir suchen das hier. Also entweder es läuft gerade nirgendwo. Es läuft gerade nirgendwo. Es läuft. Weißt du was? Unser Toningenieur, der Jürgen, hat keine Ahnung, was es ist. Jürgen, du weißt es nicht, ne? Dent, ganz ehrlich. Und der kennt echt viele Serien. Das ist das Problem. Wir brauchen jemanden, der weiß, was das hier ist. Drei Töne. Es ist nicht die Schwarzwaldklinik, nicht der Bulle von Tölz, es ist nicht Pippi Langstrumpf und auch nicht die Tagesschau. Weißt du, was es ist? 0137 90 30 200. 0137 90, 30, 200 für 50 sind aus allen deutschen Netzen. Chrissy, ich wünsche mir in den nächsten 60 Sekunden Gewinner. Vollgas jetzt. So, jetzt reicht's. Wir brauchen einen jetzt. Lass uns am Sender. Was machen wir?
1: 13-fache Gewinnchance machen wir jetzt. Die höchste Gewinnchance mit der Glücksleitung 31, Glücksleitung 32 und Glücksleitung 33. 13-fache höchste Gewinnchance. Es wird jetzt klingeln. Sendung so gut wie aus. Ab jetzt.
0: Jetzt rein in die Leitung. 1000 Euro. Jetzt sofort. 0137 90 30 200. Volle Power jetzt. 0137 90 30 200. Noch keiner hört meine Stimme. Hallo Radio Deutschland. Sind wir zu hören, Jürgen? Oder bin ich bei Verstehen Sie Spaß? Es ist 0137 90 30 200. Wir sind live. Okay. 11.46 Uhr, wenn du dieses Signal vom Piratensender Powerplay hörst, dann geh jetzt rein. Komm zu mir. 1000 Euro netto steuerfrei. 0137 90 30 200. 0137 90 30 200 für 50 sind aus allen deutschen Netzen. Es kann nicht sein. Es kann nicht sein, dass wir hieran scheitern. Wirklich nicht. Weiß jemand, was das ist? Bitte, ich gebe keinen Tipp. Ich werde nichts verraten. Du musst selber draufkommen. Du musst es uns sagen. 0137 90 30 200. Chrissy, schon jemand da?
1: Nein, noch niemand in den ganzen Leitungen. 1000 Euro sind noch da.
0: Kriegst du jetzt auf dein Konto 0137 90 30 200. Immer noch, wer geht an sein Handy? 0137 90 30 200. Irgendjemand, der im Stau steht, irgendjemand, der zu Hause hört. 0137 90 30 200 für 50 sind aus allen deutschen Netzen. Wir brauchen einen Menschen, der sagt, was das hier ist. Okay, wir haben keine 100 Sekunden mehr. 0137 90 30 200. Wir haben niemanden da. Es ist keiner da. Es hört keiner meine Stimme in seinem Telefon. Ich weiß nicht, was ich noch machen soll. Leute, bitte, wenn du die Lösung hast, dann komm jetzt einfach rein. Sag mal, komm einfach rein. Mit Leitung 2, 3, 10, 11, 15, 16, 17, 18, 27, 28, 31, 32, 33. Du musst nur eine dieser 13 Leitungen, 0137 90 30 200. Immer noch keiner da. Es ist immer noch niemand da. Niemand. Gar keiner. 0137 90 30 200. Lass mal reinhören hier. Leitung 28, keiner da. Es ist 0137 90 30 200 für 50 sind aus allen deutschen Netzen. Die kommt in den Giftschrank. Spielen wir nicht mehr. Spielen versprochen. Nein, spielen wir nicht mehr, weil wenn es nicht auf Netflix läuft oder Amazon Prime, kennt's keiner.
1: Schwierig.
0: Das ist das Problem. Du musst halt, weißt du, das Ding, dass ich kann sogar jeden verstehen vom Radio, der nicht mitmachen kann.
1: Ja.
0: Ich brauche halt einen, der mitmachen kann. 0137 90 30 200 für 50 sind aus allen deutschen Netzen. Jetzt oder nie deine Chance nutzen. Jetzt live zu uns kommen unter 0137 90 30 200 für 50 Cent aus allen deutschen Netzen. Und mit der richtigen Lösung gibt es wie viel Geld, Chrissy?
1: 1000 Euro garantierter Gewinn.
0: Leute, wer lebt auf der Alm beim Almöhi? Bitte, ich muss es sagen, es ist keiner da. Wer hat den Ziegenpeter als besten Freund? Wer ist das? Wer? Protagonistin ist ein Mädchen. Ein Mädchen auf der Alm. Und da gibt es viele Ableger von dieser Serie, auf die wir nicht näher eingehen wollen. 0137 90 30 200. Jedes Genre. 0137 90 30 200 für 50 Cent aus allen deutschen Netzen. Chrissy, bei uns wäre alles angerichtet,
1: es
0: oder?
1: Es ist alles angerichtet für 1000 Euro Garantiegewinn.
0: Ach du liebe Zeit. Jetzt bist du dran. Komm live zu uns in die Show. Keine Musik bitte mehr. Wir brauchen nur noch ein Telefonklingeln und dass mir einer sagt, was das hier ist. Jetzt oder nie. Es muss innerhalb der nächsten 30 Sekunden klingeln. Definitiv. 0137 90 30 200. 0137 90 30 200 für 50 Cent aus allen deutschen Netzen. Und mit der richtigen Lösung 1000 Euro. Was würdest du mit 1000 Euro machen?
1: Ja, in Urlaub fahren. Und du?
0: Ja, ich würde auch in Urlaub fahren.
1: Na,
0: ich würde
1: klar.
0: Mal vielleicht einen Nintendo gönnen.
1: Ja, das kannst du ja auch noch gönnen.
0: Und auch Urlaub. Sein. Und Urlaub obendrauf. Wer weiß. Durchgestellt mit dem Chance-Button. Wer ist da? Hallo?
9: Ja, hallo.
0: Ja, hallo. Was kommt denn raus?
9: Die Heidi.
0: Die Heidi ist richtig. Und wie heißt du?
9: Ich bin die Sandra.
0: Sandra sagt Heidi. Sandra gewinnt 1000
1: Euro. Gewonnen.
0: Herzlichen Glückwunsch. Bleib mal bitte am Telefon. Ja, wir überweisen direkt. Bleib dran.

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5: Marie Gomez hier. Ein herrliches Wochenende euch. Ich hoffe, ihr habt richtig schöne Sachen vor und genießt die freien Tage in vollen Zügen. Gleich gibt's Lionel Richie mit All Night Long und hier ist ein Klassiker von Alanis Morissette mit Ironic.

Can't Take My Eyes Off of You von Boys Town Gang. Ach, einfach einer der romantischsten Songs ever. Es ist einfach Wahnsinn, wenn man wirklich drüber nachdenkt, dass der Song, den ich euch jetzt spiele, genau 46 Jahre alt ist. Die Nick Straker Band hat den Song 1980 veröffentlicht und stürmte prompt die europäischen Charts. Hier ist der gute Laune-Klassiker für euren Samstag, A Walk in the Park. 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

0: Emojis sind aus unserer Kommunikation nicht mehr wegzudenken. Sie gehören inzwischen ganz selbstverständlich zu unserem Alltag. Laut einer aktuellen Umfrage nutzen fast 9 von 10 Menschen regelmäßig Emojis, selbst auch im beruflichen Kontext. Besonders beliebt sind lachende Gesichter, Herzen und der Daumen nach oben. Schwierig wird es nur manchmal, weil Emojis unterschiedlich interpretiert werden können. Aber die Zahlen zeigen ganz deutlich, für die meisten gehören die kleinen Symbole einfach dazu und machen Nachrichten oft persönlicher und ein bisschen herzlicher. Welches ist euer Lieblings-Emoji?
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50 Jahre alt und immer noch politisch aktiv. Bruce Springsteen hat ja Anfang des Jahres mit Streets of Minneapolis einen Protestsong für die USA und für die Bürger von Minneapolis geschrieben. Wirklich ein wahnsinnig toller Künstler und Mensch, und den gibt es jetzt für euch auf die Ohren an diesem Samstag. Hier ist Bruce Springsteen mit Dancing in the Dark. 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
1: Die Hände, Wochenende, was für ein genialer Samstag dazu. Der Soundtrack von uns Gorillaz mit Clint Eastwood gibt's gleich. Und hier sind Aha mit The Sun Always Shines on TV. Ich bin Marie und freue mich, dass ihr eingeschaltet habt.

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Und jetzt habe ich einen Klassiker aus den 90ern. Vier Geschwister, ein paar klassische Instrumente und diese Wahnsinnsstimmen. Hier ist What Can I Do von The Corrs.

0: Spieler zusammen mit Kindern fotografiert und zufälligerweise wurde Jamal damals Messi zugeteilt. Ob Jamals Weg damit schon besiegelt wurde?
1: Jetzt steht er mit Spanien im Finale gegen Argentinien und tritt quasi gegen sein großes Idol an. Ein Full-Circle-Moment sozusagen. Morgen um 21 Uhr ist das große Finale Spanien gegen Argentinien und dann treffen Lamine Jamal und Messi aufeinander.
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Again von den Eurythmics, eins der legendärsten Songs der Band bei Nostalgie. Und wir bleiben in dieser Kategorie. Kenny Loggins ist nicht nur ein Meister der 80er Popmusik, sondern auch der Mann hinter einem der aufregendsten Songs der Filmgeschichte. Und zwar Danger Zone aus dem legendären Film Top Gun ist einfach mehr als nur ein Song. Pure Action, Adrenalin und das Gefühl, mitten im Geschehen zu sein. Also jetzt am besten lauter drehen für ein bisschen Action am Samstag. Hier ist Danger Zone. Nur die größten Songs für euch.

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4: Marie Gomez hier. Gönnt euch ein kühles, erfrischendes Getränk. Wir liefern euch die passenden Songs dazu. Gleich Bananarama mit Venus. Und hier ist Mary J. Blige und Family Affair.

0: Robert Palmer mit Addicted to Love by Nostalgie.
1: Stevie Wonder, geboren als Stevelyn Morris, wurde damals vom Motown-Chef Berry Gordy als Little Stevie Wonder bezeichnet. Und das ist hängen geblieben. Er war einfach ein musikalisches Wunderkind, denn obwohl er blind war, konnte er schon als Kind mehrere Instrumente spielen. Und ja, später hat er dann noch schön 25 Grammys gewonnen. Hier ist einer der schönsten Songs von Stevie Wonder aus dem Jahr 1976. Eine Hommage an seine neugeborene Tochter. Isn't She Lovely von Stevie Wonder. 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

0: Eine unserer guten Nachrichten kommt heute aus der Schule, denn immer mehr Schulen in Deutschland bieten inzwischen das Schulfach Glück an. Da geht es nämlich nicht nur um Noten oder Formeln, sondern um Fragen wie, was tut mir eigentlich gut, wie gehe ich mit Gefühlen um und was macht uns als Klasse stark? Hintergrund ist, dass psychische Belastungen bei Kindern und Jugendlichen zunehmen. Und deswegen ist es super wichtig, dass Schülerinnen und Schüler lernen, über Gefühle zu sprechen und Konflikte zu lösen. Eine tolle Entwicklung. Schule sollte heute nicht nur Wissen vermitteln, sondern Kinder dabei unterstützen, mental, gesund und selbstbewusst durchs Leben zu gehen.
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Circle of Life von Elton John für euren Samstag bei Nostalgie. Und jetzt gibt's einen Song aus dem Jahr 88. Ich finde, der klingt eigentlich eher wie so aus den 90ern. Denn in den 80ern waren die Songs alle so richtig schön auf die 12. Und dieser Song ist einfach einer der schönsten Balladen- und Akustik-Songs ever. Hier ist Tracy Chapman mit Fast Car. 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
1: Samstagnachmittag, wenn es bei euch Kaffee und Kuchen gibt, machen wir es uns richtig schön gemütlich. Oder falls ihr im Auto unterwegs seid, natürlich auch. Unsere Songs sorgen für den richtigen Vibe, gleich Inner Circle mit Games People Play. Und hier sind Depeche Mode mit Just Can't Get Enough. Ich bin Marie. Hi.

größten Songs bei Nostalgie und die Band, die ihr jetzt auf die Ohren bekommt, die hat damals nicht gedacht, dass dieser Song mal erfolgreich wird, denn sie galten allgemein als 80er Jahre Synthie-Pop-Band und passten nicht mehr so richtig in den Zeitgeist der 90er. Trotzdem blieben sie ihrer Linie treu und waren damit sehr erfolgreich. Im Jahr 1996 veröffentlichte OMD diesen Song hier, Walking on the Milky Way, der ist in die Top-Charts.

eine richtig schöne Nachricht, die ein bisschen Mut macht. Eine neue Langzeitstudie mit Daten von über 42.000 Menschen zeigt nämlich, wir trauen uns heute deutlich mehr zu als noch vor 20 Jahren. Trotz der vielen Krisen und Herausforderungen haben viele das Gefühl, ihr Leben selbst in die Hand nehmen zu können, anstatt im Schicksal einfach ausgeliefert zu sein. Die Forschenden sagen, das Vertrauen in die eigene Fähigkeit, Dinge zu verändern, ist spürbar gestiegen. Also Selbstwirksamkeit. Das ist ja auch das, was man seinen eigenen Kindern versucht beizubringen. Und genau dieses Gefühl, selbst etwas bewirken zu können, ist super wichtig für die Zufriedenheit und mental.

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Self-Control von Laura Branigan. Es ist 1983 und Chris Rea versucht, seine Karriere nach Europa auszuweiten. Und das ist ihm auch mit seinem Album Waterside gelungen. Dieser Song gehört neben Josephine und Driving Home for Christmas zu seinen erfolgreichsten Songs seiner Karriere. Hier ist I Can Hear Your Heartbeat. Nur die größten Songs von Nostalgie für euren Samstag.

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5: Samstagnachmittag, Einkäufe sind erledigt, Hausputz ebenfalls und jetzt heißt es chillen mit uns. Wir liefern euch gleich Ultra Rocks mit Dancing with Tears in My Eyes und hier ist Bob Marley mit Iron Line sein. Lieben wir. Ich bin Marie, schön, dass ihr dabei seid.

dieser Song One Moment in Time von Whitney Houston für euren Samstag. Wie oft haben wir schon festgestellt, dass die größten Songs, die es weltweit in die Charts schaffen, häufig die sind, die eigentlich nur als Lückenfüller gedacht waren und dann richtige Überraschungshits wurden. Genauso war das bei Kung Fu Fighting aus dem Jahr 1974. Carl Douglas hat den Song in nur 10 Minuten schnell runtergeschrieben und in einem Durchlauf aufgenommen, weil es einfach ein Lückenfüller für das Album war. Hier ist einer der bekanntesten Disco-Hits, der richtig gute Laune macht. Hier ist Kung Fu Fighting. 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Nostalgie. Oh.

0: Das geht raus an alle Millennials. Ihr hattet sie wahrscheinlich alle. Und zwar die Diddlemaus. Die Maus mit den riesigen Füßen feiert nämlich tatsächlich ihr Comeback. 2014 wurde die Produktion eingestellt. Ein paar Jahre später gab es schon mal den Versuch des Revivals. Es ist aber irgendwie gefloppt. Und jetzt, nach rund 10 Jahren Pause, gibt's am 20. Juli, also übermorgen, wieder Diddle-Produkte in Deutschland. Und zwar von den klassischen Blöcken über Plüschtiere bis hin zu Tassen und Schreibwaren wird anscheinend alles wieder rausgekramt. Ich meine, die meisten von uns haben wahrscheinlich auch in den Schulhöfen Diddle-Blätter getauscht, gesammelt und gehütet wie kleine Schätze. Vielleicht ist das ja bei euch irgendwo auf dem Dachboden. Auf jeden Fall ein guter Zeitpunkt, die Sachen wieder hervorzukramen und den eigenen Kindern zu zeigen. Ich meine, die Chancen stehen gar nicht so schlecht, dass es wieder einen Hype gibt.
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Awesome Go von W bei Nostalgie. Ja, und wenn ihr an diesem Lazy Saturday Lust auf ein bisschen Netflix und Chill habt, dann kann ich euch die Dokus da auch sehr ans Herz legen. Es gibt zum Beispiel eine Doku über David Beckham. Mochte ich auch sehr, hinter die Kulissen dieser Familie zu blicken und habe dabei herausgefunden, dass eines der Lieblingssongs von David und Victoria Beckham, Dolly Parton und Kenny Rogers, Islands in the Stream, das hören wir jetzt auch hier bei Nostalgie. Nur die größten Songs für euren Samstag. Baby.

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1: Wir feiern den Samstag. In einer Stunde geht's auch los mit unserer Nostalgie Saturday Night Party. Und bis dahin liefern wir euch natürlich nur die größten Songs, mehr 80er und die besten 90er. Gleich zum Beispiel Bryan Adams mit Have You Ever Really Loved a Woman? Und hier sind Soul Sister mit The Way to Your Heart. Was für ein wunderschöner Ohrwurm.

You Got It von Roy Orbison bei Nostalgie. Unsere Songs machen durchweg gute Laune und es ist auch eine ganz bunt durchgemischte Musikauswahl mit mehr 80ern und dem besten 90ern. Hier ist Annie Lennox und Walking on Broken Glass. Wir spielen euch nur die größten Songs bei Nostalgie.

0: Zeit kursiert ein Foto im Internet, auf dem man einen jungen Lionel Messi sieht, wie er ein Baby badet. Das Abgefahrene daran, dieses Baby ist Lamine Jamal, der mittlerweile selbst erfolgreicher Profifußballer ist. Die Bildreihe ist damals im Dezember 2007 entstanden. Das Fotoshooting war nämlich Teil eines Wohltätigkeitskalenders. Für den Kalender wurden damals mehrere Barca-Spieler zusammen mit Kindern fotografiert und zufälligerweise wurde Jamal damals Messi zugeteilt. Ob Jamals Weg damit schon besiegelt wurde? Jetzt steht er mit Spanien im Finale gegen Argentinien und tritt quasi gegen sein großes Idol an. Ein Full-Circle-Moment sozusagen. Morgen um 21 Uhr ist das große Finale Spanien gegen Argentinien und dann treffen Lamine Jamal und Messi aufeinander.
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0: Tears for Fears für euren Samstag bei Nostalgie. Die Karriere von Tina Turner, die begann in St. Louis im Bundesstaat Missouri in den USA. Und St. Louis, der Fußballclub, hat Tina Turner dieses Jahr mit einem Trikot geehrt, das so richtig schön gold ist, um daran zu erinnern, dass ihre Karriere im Jahr 1957 eben in St. Louis gestartet ist. Hier ist sie mit Two People. 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
1: Es ist Samstagabend und ich freue mich auf den Sound, der jetzt auf uns zukommt. Motto: Samstagabend nur die größten Party-Songs. Oh ja, und da starten wir mit den Spice Girls gleich. Spice Up Your Life. Al Corley gleich am Start. Und vorher jetzt Radio laut für ATC. My Heart Beats Like a Drum.

Yes, es ist ihr Jahr. Die Spice Girls, Spice Up Your Life, die feiern dieses Jahr 30-jähriges Jubiläum. Und wir Fans warten noch immer noch auf neue Musik und vielleicht auf eine Reunion-Tour. Sollte doch irgendwann mal passieren, oder? Er hier ist gerade auf Tour mit stolzen 76 Jahren. Zeit für die Rente. An die denkt er später. The one and only Billy Ocean. Sound der 80er. Get out of my dreams, get into your car. Hier ist Nostalgie. Hey!

0: mitbekommen mit dieser Halbzeitshow, was der Infantino davor hat, der FIFA-Boss. Halbzeitpause beim WM-Finale morgen soll auf 30 Minuten verlängert werden, damit diese riesige Halbzeitshow da reinpasst irgendwie. Damit packt er die heilige für Fans 15-Minuten-Regel an. Hat wenigstens einen Vorteil, ne? Es reicht die Pause nicht mehr nur zum Weg zum Bierstand, sondern jetzt ist auch der Hotdog und der Würstle-Stand möglich. Was soll der Geiz? Komm, Infantino, mach doch gleich ein Coachella-Festival und mach in der Pause dort ein 15-minütiges Fußballspiel. Wäre doch mittlerweile einfacher. Hey, was mir gerade auffällt, 30 Minuten Halbzeit heißt ja auch für Justin Bieber und Madonna, wer da alles auftritt, nach 23 Minuten gibt's einen Hydration-Break, ne? Bitte dran halten. Hier die nächsten 30 Minuten. Sophie Alice Baxter, Murder on the Dance Floor. Peter Gabriel am Start mit Sledgehammer. Und John Travolta und Olivia Newton-John. Das ist ein Versprechen und der Sound von Nostalgie. Danke fürs Einschalten.
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Murder on the Dance Floor hier bei geschrieben nicht nur von Sophie Alice Baxter, sondern auch dem Sänger der New Radicals. Es ist immer ganz interessant, sich mal anzugucken, wer wo überall seine Finger mit im Spiel hat. Bei dem Song, der jetzt kommt, finde ich das besonders bemerkenswert. Die Nummer nicht nur aus der Feder der Venga Boys, sondern auch von Björn und Benny von ABBA. Vielleicht auch genau deshalb so ein Riesenerfolg. Boom, boom, boom. Ich hoffe, ich habe keinen Boom vergessen. Hier ist Nostalgie mit den Venga Boys.

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1: Samstagabend. Egal, was ihr gerade eben macht, nehmt uns oder ladet sie euch runter, damit ihr mich mitnehmen könnt, was ihr auch immer treibt. Und zwar die kostenlose Nostalgie-App. Nur als kleine Empfehlung. Dann gibt's immer den passenden Sound für euer Wochenende, in dem Fall den Samstagabend. Was erwartet uns? Anastasia gleich mit dabei. Dave Hanley und jetzt Eiffel 65.

Day in Your Life bei Nostalgie. Anastacia am Samstagabend. Bald übrigens auf Tour. Für alle, die sie noch nie live gesehen haben, this is your chance. Viermal spielt sie, auch bei uns in Deutschland. Los geht's im Herbst. Heißt auch, dass sie ihren Geburtstag dieses Jahr im Tourbus feiern muss. Naja, sie wird sich schon ein lauschiges Plätzchen suchen. 17. September ist soweit. Sie wird 58. Genießt den Samstagabend. Andrea jetzt mit I'm a Lover. Nostalgie mit den größten Party-Songs am

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ja endlich ein bisschen Abkühlung, ne? Aber ich könnte schon wieder mehr Sonne. An so einem lauen Sommerabend macht so ein Grillabend einfach mehr Spaß, ne? Aber, ey, es gibt nur schlechte Würstchen. Nee, Kleidung. Ey, egal. Samstagabend gleich mit dabei. Eine Runde MC Hammer, You Can Touch This. Supertramp ist am Start. Ich liebe Supertramp. Vielleicht liegt es daran, weil mein Papa das immer lag bei uns im Kassettendeck immer. Und Umberto Tozzi mit Gloria. Samstagabend bei Nostalgie. Danke fürs Einschalten.

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0: der 90er. MC Hammer, You Can Touch This hier bei Nostalgie. Bis heute übrigens immer wieder auf den großen Bühnen dieser Welt unterwegs. Anders als seine Kollegen von Aqua. Die haben vor ein paar Wochen nach 30 Jahren das Ende ihrer Karriere als Liveband bekannt gegeben. Ja, traurig. Genug irgendwie, ne? Aktuell stecken sie mittendrin in den Vorbereitungen für ihr eigenes Musical. Das kommt nämlich 2028, dann große Uraufführung in Kopenhagen und dann hoffentlich irgendwann auch hier bei uns in Deutschland. Dann gibt's diesen Song hier nochmal live on stage. Aqua für euch mit Barbie Girl bei Nostalgie. Die größten Party-Songs. Yes.
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1: Gleich werden wir angebrüllt. Scooter am Start mit Hyper Hyper, die Eurythmics mit Sex Crime und Bill Medley, Jennifer Warrens, I've had the time of my life. Dirty Dancing lässt grüßen. Da dreht meine Mama richtig auf bei dem Song.
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Wer kann die Hebefigur? Großes Kino am Samstagabend mit Bill Medley, Jennifer Warnes, I've had the time of my life. Dirty Dancing lässt grüßen. Und mit Filmsoundtracks kennt sich auch die Backstreet Boys mittlerweile aus. Sie haben den Titelsong geliefert für den aktuellen Kinderfilm Paw Patrol. Kinostart in Deutschland, 6. August. Meine Jungs zu Hause fiebern entgegen. Ja, alle mit Kleinkindern wissen jetzt schon, da führt nämlich kein Weg dran vorbei. Aber was macht man nicht alles für die Kleinen, ne? Genießt das Wochenende. Ey, ich freu mich. Kino mit den meinen Jungs ist immer sensationell. Die sind jetzt 5 und 7. Das Wichtigste sind die Snacks. Genießt euer Wochenende. Backstreet Boys, Get Down hier bei Nostalgie. 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

Lou, hier Michael Jackson, Billie Jean. Habt ihr das mitbekommen? Sensationelle Geschichte, weil einem ICE von Sylt nach Berlin das Toilettenpapier ausging, hat der Zugchef den ICE außerplanmäßig in Hamburg-Bergedorf gestoppt und ist in den Supermarkt gerannt, hat 3 Packungen Klopapier gekauft. Davon natürlich streng nach Vorschrift eine Packung 4-lagiges für die erste Klasse und einlagiges Recycling.

Sound der 80er mit The Brothers Johnson hier bei. Und ich muss sagen, Hut ab. In einer Zeit, in der viele Superstars nicht mehr wissen, was sie mit ihrem Geld noch anstellen sollen, brauchen wir mehr Menschen wie DJ Bobo. Mit seiner Unterstützung ist im Europapark das kleine Heldenhaus entstanden für Familien, deren Kinder eine schwere Krebserkrankung überstanden haben. Ein Ort, in dem die Familien endlich wieder ein bisschen Leichtigkeit erleben dürfen. Gemeinsame Zeit und Freiheit. Lieber DJ Bobo, ganz große Klasse. Hier ist er, bei Nostalgie mit Freedom.

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